0: Richtig angenehm. Der Sonntag auch erstmal meist freundlich. Gegen Abend dann teils wolkiger und einzelne Hitzegewitter sind möglich bei bis zu 34 Grad.
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1: Der Nachthimmel zeigt sich klar, höchstens gering bewölkt. Es bleibt trocken bei Tiefstwerten zwischen 13 und 8 Grad. Ja, heute der Samstag, Sonne satt bis 28 Grad, richtig angenehm. Der Sonntag auch erstmal meist freundlich, gegen Abend dann teils wolkiger und einzelne Hitzegewitter sind möglich bei bis zu 34 Grad.

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1: Der Nachthimmel zeigt sich klar, höchstens gering bewölkt. Es bleibt trocken bei Tiefstwerten zwischen 13 und 8 Grad. Ja, heute der Samstag, Sonne satt bis 28 Grad, richtig angenehm. Der Sonntag auch erstmal meist freundlich, gegen Abend dann teils wolkiger und einzelne Hitzegewitter sind möglich bei bis zu 34 Grad.
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2: Guten Morgen. Ja, heute am Samstag bekommen wir viel Sonne. Es bleibt trocken bei bis zu 28 Grad. Richtig angenehm. Morgen der Sonntag auch erstmal meist freundlich, dann später etwas wolkiger und gegen Abend sind auch einzelne Hitzegewitter möglich. Es wird wieder schwül heiß bei bis zu 34 Grad morgen.

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6: Guten Morgen. Ja, heute am Samstag bekommen wir viel Sonne. Es bleibt trocken bei bis zu 28 Grad, richtig angenehm. Morgen der Sonntag auch erstmal meist freundlich, dann später etwas wolkiger und gegen Abend sind auch einzelne Hitzegewitter möglich. Es wird wieder schwül heiß bei bis zu 34 Grad morgen.
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6: Und guten Morgen auf die Straßen. Vorsicht auf der A4 Dresden Richtung Chemnitz. Defekter LKW zwischen Dresden Flughafen und Dresden Hellerau auf der rechten Spur. Gesperrt nach einem Unfall die A13 Dresden Richtung Berlin zwischen Schönborn und Ortrand. Und Sichtbehinderung durch Rauch auf der B182 zwischen Torgau und Abzweig nach am Pflückufer Ratsforst ist die Feuerwehr im Einsatz.
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2: Mit Oliver Heinze. Guten Morgen. Schon wieder sorgen Drohnen an einem sicherheitsrelevanten Ort für Aufsehen. Über einem Bundeswehrstützpunkt im nordrhein-westfälischen Mechernich sind zwei Drohnen gesichtet worden. Mehr von Suita Sovali.
3: Was die beiden Drohnen über dem Bundeswehrgelände gemacht haben und wer sie gesteuert hat, ist bislang unklar. Am Anfang haben Feldjäger den Vorfall untersucht, danach übernahm die Polizei. Besonders auffällig ist der Zeitpunkt. Erst vor wenigen Tagen wurde am Flughafen Leipzig-Halle eine Drohne mit Sprengstoff entdeckt. Dort ermittelt inzwischen die Bundesanwaltschaft.
2: Eine Woche nach dem schlimmen Unwetter in der sächsischen Schweiz gibt es einen Lichtblick. Ein wichtiger Wanderweg wurde wieder freigegeben. Vier Forstwirte und ein Ranger haben in den letzten Tagen unermüdlich gearbeitet und den Basteiweg auf 1,2 Kilometern freigesägt. In Rathen konnten jetzt die Absperrgitter beiseite geräumt werden. Sachsens Tourismusministerin Barbara Klepsch dankte allen Einsatzkräften und Helfern für ihr schnelles Handeln nach dem verheerenden Sturm. Sie lud alle Gäste herzlich in die Region ein. 98% aller Wanderwege seien wieder bestens zu bewandern, hieß es. Vier Bundesländer lockern befristet das Lkw-Fahrverbot an Sonn- und Feiertagen. Niedersachsen, Nordrhein-Westfalen, Rheinland-Pfalz und das Saarland. Der Grund? Durch die Trockenheit sind die Pegelstände der Flüsse zu niedrig. Viele Frachtschiffe können deshalb nur weniger laden und Gütertransporter sollen deshalb auf die Straße verlegt werden. Damit sollen Lieferketten aufrechterhalten werden. Sachsen macht sich für Tempo 60 bei Kleinkrafträdern stark. Infrastrukturministerin Regina Krauser will eine Bundesratsinitiative auf den Weg bringen, damit künftig alle baugleichen Kleinkrafträder bis zu 60 km/h fahren dürfen. Unabhängig davon, ob sie ursprünglich in der DDR zugelassen wurden oder später aus dem Ausland nach Deutschland kamen. Dafür müsste allerdings das europäische Recht geändert werden. Bislang gilt die Sonderregelung mit Tempo 60 nur für bestimmte ehemalige DDR Kleinkrafträder wie Simson-Modelle. Hertha BSC ist mit einem Sieg in die neue Saison der zweiten Fußball-Bundesliga gestartet. Die Berliner gewannen das Eröffnungsspiel beim VfL Bochum mit 1:0. Und Norwegens Fußballverband fordert den Rücktritt von FIFA-Chef Infantino. Ihm fehle das nötige Vertrauen, hieß es. Auslöser der massiven Kritik an Infantino

0: war sein Plan, Rechte an der Fußball-WM an private Investoren zu verkaufen.
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2: Heute gibt es den ganzen Tag viel Sonne und Spitzentemperaturen zwischen 25 und 27 Grad. Regen ist nicht in Sicht und morgen, der Sonntag, zeigt sich dann noch heißer mit wieder über 30 Grad und auch der Wochenstart nochmal richtig schön hochsommerlich.
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2: Schauen wir auf die Straßen auf der A4 Dresden Richtung Chemnitz zwischen Dresden Flughafen und Dresden Hellerau. Ein defekter LKW, das die rechte Spur blockiert. Auf der A13 Dresden Richtung Berlin, hier Sperrung zwischen Thiendorf und Landesgrenze, da laufen Bergungsarbeiten und auch die Auffahrt Schönborn ist gesperrt. Außerdem in Dresden Terrassenufer und Deventrichstraße bis morgen wegen des Velo Race gesperrt.
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4: Guten Morgen. So, jetzt sind Sie auf dem neuesten Stand. Jetzt von mir viel Musik. 70er gleich von Donna Summer, 80er Mike Oldfield und einer der schönsten Schlager. Gigi Anderson macht uns munter.

0: Guten Morgen, Disco 70er von Donna Summer und Hot Stuff zum Munterwerden. 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Das gefällt auch der Simone aus Plauen, die uns via DAB Plus hört.
1: Ja, die Mischung macht's, ne?

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0: Guten Samstagmorgen, hier ist Antenne Sachsen. Ja, heute Abend nochmal Roland Kaiser in Dresden am Elbufer. Die Kaisermania, da haben wir ja viele Tickets auch verlost. Aber wie fing das denn eigentlich alles an mit dieser Mega-Party?
1: Es war 2003 mein erstes Konzert hier in Dresden. Und das waren, ich glaube, 3.500 Menschen, die da standen. Aber es war eine besondere Stimmung, eine besondere Begeisterung.
0: Ja, und jetzt sind es fast 50.000 an vier Abenden. Ich glaube, es geht schon wieder los. Hier ist Roland Kaiser.
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5: Mit Oliver Heinze. Guten Morgen. Nach dem Fund der Sprengstoffdrohne am Flughafen Leipzig-Halle wird der Ruf jetzt lauter nach mehr Schutz für Flughäfen und andere wichtige Infrastruktur. Claudia Bechter berichtet.
6: Auf vielen Airports bei uns fehlt aber offenbar noch die Technik, um Drohnen effektiv abzuwehren. Und was ist mit der Wasser- und Stromversorgung, also generell dem Schutz der kritischen Infrastruktur? Vermutlich hat sich auch damit der Nationale Sicherheitsrat beschäftigt. Kanzler Merz war bei dem Treffen auch dabei und auch er hat sicherlich die Kritiker gehört, die sagen, die Zusammenarbeit der Behörden bei einem Drohnenvorfall, die muss verbessert werden.
5: Wer aus Italien nach Spanien reisen will, muss sich ab heute auf Kontrollen an Häfen und Flughäfen einstellen. Die sollen erstmal bis zum 7. September gelten. Der Streit zwischen Spanien und Italien erreicht damit eine neue Ebene. Italien hatte nämlich wegen der vielen Geflüchteten in der spanischen Exklave Ceuta Grenzkontrollen eingeführt. Spanien findet das unfair und hatte gefordert, die Kontrollen einzustellen. Das lehnt Italien ab. Nur noch eine Woche Sommerferien, dann startet hier bei uns in Sachsen wieder die Schule. Besonders aufgeregt sind da natürlich die Erstklässler, denn für sie beginnt mit der Einschulung ein Lebensabschnitt, in dem sie vieles Neues lernen werden. Für Autofahrer bedeutet das mehr Aufmerksamkeit und Rücksicht im Straßenverkehr. Das sei laut Mark Kennedy vom Automobilclub von Deutschland, kurz AVD, das Allerwichtigste, denn
7: gerade Erstklässler sind noch ungeübt im Straßenverkehr. Sie handeln oft spontan, lassen sich leicht ablenken oder können Geschwindigkeiten und Entfernungen nicht zuverlässig einschätzen. Deshalb sollten Autofahrer in der Nähe von Schulen, an Zebrastreifen, Bushaltestellen oder in Wohngebieten besonders vorsichtig und bremsbereit sein.
5: Eltern sollten die letzten Ferientage also dazu nutzen, um mit ihren Kindern den Schulweg noch einmal ausgiebig zu üben. Eltern versagen beim Schutz vor Social Media, sagen Kinder- und Jugendärzte. Der Sprecher des zuständigen Berufsverbands sagte der Neuen Osnabrücker Zeitung, dass sich Kinder der, Zitat, krassen Beeinflussung auf den Plattformen kaum noch entziehen könnten. Jugendliche könnten sich kaum noch eine freie Meinung bilden. Eltern würden zu selten Grenzen setzen und seien zu selten ein gutes Vorbild. Hertha BSC ist mit einem Sieg in die neue Saison der zweiten Fußball-Bundesliga gestartet. Die Hertha gewann das Eröffnungsspiel beim VfL Bochum mit 1:0. Ein Fanbanner im Berliner Gästeblock sorgte für Aufsehen. Weil das Spruchband ein Fluchttor verdeckte, wurde das Spiel kurzzeitig unterbrochen.
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8: Heute gibt es den ganzen Tag viel Sonne und Spitzentemperaturen zwischen 25 und 27 Grad. Regen ist nicht in Sicht und morgen, der Sonntag, zeigt sich dann noch heißer mit wieder über 30 Grad und auch der Wochenstart nochmal richtig schön hochsommerlich.
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8: Kurzer Blick auf die Straßen. Die A13 ist immer noch gesperrt, Dresden Richtung Berlin. Zwischen Thiendorf und der Landesgrenze nach einem Unfall laufen da die Bergungsarbeiten. Außerdem ist die Auffahrt Schönborn gesperrt. Des Weiteren auf der B182 zwischen Torgau und dem Abzweig nach am Pflückerufer Ratsforst. Hier ein Feuerwehreinsatz, beidseitig Behinderungen durch Rauch und in Dresden Terrassenufer und Deventristraße wegen des Velo-Race gesperrt bis morgen früh. In Chemnitz gibt es einen Wasserrohrbruch auf der Schmidt-Rottluff-Straße, die ist in Höhe des Rehweges gesperrt.
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10: Oh, das duftet nach frischen Brötchen, oder? Schönen Samstagmorgen. Jetzt Jürgen Dries, Madonna und aus den 70ern Boney M. mit Gotta Go Home. Schönes Wochenende.

0: Mocky auf Antenne Sachsen für Ihren Samstagmorgen. Ja, und guten Morgen, Anne aus Neukirchen in Lausitz. Was gefällt dir am besten am Programm?
1: Auch einfach die Unterschiedlichkeit, die verschiedenen Titel, die da kommen, immer wieder mal was anderes. Also es ist alles dabei, für jeden Geschmack ist was dabei.
0: Ja, 70er, 80er und die schönsten Schlager, alles was wir so kennen und lieben, Udo Jürgens gleich, aber bitte mit Sahne nach Vögel Sharky.

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0: Arin Cara auf Antenne Sachsen. Guten Samstagmorgen, heute der 8.8., der Weltkatzentag. Ja, da grüße ich doch mal meine fünf. Lucy, Lumi, Mini, Emil und Milo. Bin auch großer Katzenfan. Gleich geht's weiter hier mit Peter Schilling und Terra Titanic.
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3: Ja, je, gerade vom Biomüll kennen wir das ja. Unten in der Mülltüte fängt es an zu suppen. Nicht schön. Das riecht ja nicht nur an sich schon. Spätestens beim Rausbringen dann an der Biotonne kommt immer noch was an die Hände oder an die Klamotten. Aber es gibt einen Trick gegen die Feuchtigkeit im Biomüll. Einfach in den frischen Müllbeutel ein wenig Katzenstreu dazugeben. Das neutralisiert die Gerüche und saugt auch gleich noch die Flüssigkeit auf.
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1: Mit Oliver Heinze. Guten Morgen. Schon wieder sorgen Drohnen an einem sicherheitsrelevanten Ort für Aufsehen. Über einem Bundeswehrstützpunkt im nordrhein-westfälischen Mechernich sind zwei Drohnen gesichtet worden. Was sie gemacht haben und wer sie gesteuert hat, ist bislang unklar. Besonders auffällig ist der Zeitpunkt. Erst vor wenigen Tagen wurde am Flughafen Leipzig-Halle eine Drohne mit Sprengstoff entdeckt. Dort ermittelt inzwischen die Bundesanwaltschaft. Die Deutsche Krebshilfe setzt die Förderung für das onkologische Spitzenzentrum CCC in Dresden fort. Dafür werden die kommenden 4 Jahre insgesamt 3,8 Millionen Euro bereitgestellt. Mehr von Michaela Stahl.
2: Mit dem Geld sollen vor allem Forschungsvorhaben, Angebote der Bewegungstherapie sowie patientennahe Projekte umgesetzt werden. Im vergangenen Jahr wurden an der Uniklinik Dresden mehr als 22.000 Krebspatienten behandelt. Die erneute Förderung bestätigt die ausgezeichnete Patientenversorgung in Dresden, so der medizinische Vorstand Uwe Platzbecker. Gewürdigt wird aber auch das besondere Engagement im Bereich KI, klinische Studien sowie internationale Vernetzung.
1: Bislang hat sich US-Präsident Trump zurückgehalten, China wegen seiner Energieimporte aus Russland unter Druck zu setzen. Das könnte sich jetzt ändern. Der US-Senat hat weitreichende Sanktionen beschlossen, die auch China betreffen könnten. Denn das Gesetz würde Trump erlauben, Strafmaßnahmen gegen Länder zu verhängen, die Russland dabei helfen, Energiesanktionen zu umgehen. Außerdem sieht der Entwurf direkte Sanktionen gegen russische Politiker und Firmen vor. Allerdings muss das US-Repräsentantenhaus dem Paket noch zustimmen. Die Getreideernte im Freistaat geht in die letzten Tage mit gemischter Bilanz. Während Winter Gerste und Raps ordentliche Erträge brachten, blieb der Winter Weizen wegen der Trockenheit und der Hitze Ende Juni hinter den Erwartungen zurück. Auch Mais, Zuckerrüben und Kartoffeln leiden derzeit unter den ausbleibenden Niederschlägen. Wie hoch die Ernte dort ausfällt, hängt jetzt vor allem vom Wetter im August ab. Gute Nachrichten fürs Klima und damit für uns alle kommen vom brasilianischen Amazonasgebiet. Die Abholzung dort befindet sich auf dem niedrigsten Stand seit einem Jahrzehnt. Wie die zuständigen Behörden unter Berufung auf Satellitendaten mitteilten, ist die Abholzung im Vergleich zum Vorjahreszeitraum um gut ein Drittel gesunken. Der linksgerichtete Präsident da Silva will die illegale Abholzung des Amazonaswaldes bis zum Jahr 2030 endgültig stoppen.
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3: Heute gibt's den ganzen Tag viel Sonne und Spitzentemperaturen zwischen 25 und 27 Grad. Regen ist nicht in Sicht und morgen, der Sonntag, zeigt sich dann noch heißer mit wieder über 30 Grad und auch der Wochenstart nochmal richtig schön hochsommerlich.
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3: Schauen wir auf die Straßen heute Morgen. Unser Sorgenkind, die A13 immer noch Dresden Richtung Berlin. Zwischen Thiendorf und der Landesgrenze. Vollsperrung, da laufen Bergungsarbeiten nach einem Unfall. Außerdem auf der A13 Richtung Berlin die Auffahrt Schönborn gesperrt. Dann haben wir auf der A13 Berlin Richtung Dresden zwischen Ruhland und Ortrand noch Behinderungen. Auch da ein Unfall. Und A38 Halle Richtung Leipzig zwischen Schafstedt und dem Breikhalle Süd. Da liegt auf der linken Spur ein Reifen. Vorsicht! Dann auf der B182 zwischen Torgau und dem Abzweig nach am Pflückerufer Ratsforst ein Feuerwehreinsatz. In Chemnitz ein Wasserrohrbruch auf der Schmidt-Rottluff-Straße, deswegen hier Sperrung in Höhe Rehweg. Und geblitzt wird auf der Leipziger-Prager Straße, statt auswärts in der 30er-Zone.
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4: Ja, moin. Während Sie vielleicht gerade lecker frühstücken, spiele ich Ihnen 70er von ABBA, 80er von Mental as Anything und einer der schönsten Schlager, Niki, jetzt hier, wenn ich mit dir tanze.

0: Alle großen Hits von ABBA auf Antenne Sachsen. Guten Samstagmorgen und wir bleiben bei Musik aus Schweden. Roxette hier, Listen to Your Heart. Ja, vielen Dank fürs Einschalten auch dem Lutz aus Freital. Wie empfängst du uns?
1: Ich empfange zu Hause über Alexa oder über Radio.
0: Genau, über Smart Speaker geht das. Einfach sagen, Alexa, spiel Antenne Sachsen oder natürlich antennesachsen.de und

Matthias Reim freut sich auf seine Fans. Gestern Abend war in Wermsdorf, heute Abend in Chemnitz, Wasserschloss Klaffenbach. Das ist ausverkauft, aber bei Facebook schreibt Matze, seid nicht traurig, wir setzen die Party nächstes Jahr einfach fort. 14. August 2027 ist er wieder in Chemnitz. Dafür

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0: Guten Samstagmorgen mit Antenne Sachsen. Falls Sie mit dabei sind, gleich haben wir den ersten riesengroßen Nummer 1 Hit von Roland Kaiser.
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0: Ja, wir haben so viele Tickets verlost in den letzten Tagen und Wochen. Christine, Ilona, Steffi, Michael, Anne sind alle mit dabei. Heute abends nochmal der Roland in Dresden am Elbufer. Ja, und Santa Maria darf da natürlich nicht fehlen. Und um den Text, da gab es ein bisschen Streit erstmal. Roland hat dann einen Text geschrieben, der ziemlich übertrieben war, hat er mal erzählt in der RTL Chartshow.
2: Alles, was für uns so einfiel an überhöhten Strand- und Schlager-Phraseologien habe da reingeschrieben. Ich habe das dann nächsten Morgen zu meinem Produzenten gebracht, zu Herrn Meisel damals in Berlin, und sagte, das ist riesig. Ich sage, Thomas, das ist ein Scherz übrigens. Das ist nicht ernst gemeint. Das ist ein Hit. Ich sage, Tommy, bitte, das ist wirklich nur ein Scherz. Das haben wir gestern geschrieben, weil wir ein bisschen gefrustet waren. Das nehmen wir auf.
0: Tja, und rausgekommen ist Santa Maria. Roland Kaiser auf

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3: Mit Oliver Heinze. Guten Tag. Nach dem Fund der Sprengstoffdrohne am Flughafen Leipzig-Halle wird der Ruf jetzt lauter nach mehr Schutz für Flughäfen und andere wichtige Infrastruktur. Auf vielen Airports fehlt aber offenbar noch die Technik, um Drohnen effektiv abzuwehren. Unterdessen haben erneut Drohnen an einem sicherheitsrelevanten Ort für Aufsehen gesorgt, über einem Bundeswehrstützpunkt im nordrhein-westfälischen Mechernich. Die Trockenheit macht Sachsen weiter zu schaffen. Nach Einschätzung des Landesamtes für Umwelt, Landwirtschaft und Geologie hat sich die Lage in den vergangenen Monaten weiter verschärft. Clarissa Kunert berichtet.
4: Die anhaltende Trockenheit setzt sich in Sachsen auch in diesem Jahr fort. Nach Angaben des Landesamtes fehlen seit Monaten vielerorts Niederschläge. Gleichzeitig sorgen hohe Temperaturen und viel Sonnenschein für eine starke Austrocknung der Böden. Besonders kritisch ist die Lage im Norden und Osten Sachsens.
3: Vier Bundesländer lockern befristet das Lkw-Fahrverbot an Sonn- und Feiertagen. Niedersachsen, Nordrhein-Westfalen, Rheinland-Pfalz und das Saarland. Der Grund? Durch die Trockenheit sind die Pegelstände der Flüsse zu niedrig. Viele Frachtschiffe können deshalb nur weniger laden und Gütertransporte sollen deshalb auf die Straße verlegt werden. Damit sollen Lieferketten aufrechterhalten werden. Der ChatGPT-Entwickler OpenAI will nach eigenmächtigen Hacking-Attacken durch künstliche Intelligenz seine neuen KI-Modelle härter kontrollieren. Zum Beispiel soll der Zugang zu Programmierwerkzeugen eingeschränkt werden. OpenAI hatte zuletzt Schlagzeilen gemacht, weil ein Modell es schaffte, aus einer eigentlich isolierten Testumgebung ins Internet zu gelangen und in ein Computersystem einzubrechen. Sachsen soll eine landesweite Katzenschutzverordnung bekommen, das fordert die Chefin der linken Fraktion im Landtag, Susanne Schaper. Freigänger sollen ab 6 Monaten zwingend kastriert, gekennzeichnet und registriert werden. Nach Angaben der Fraktion leben im Freistaat bis zu 100.000 herrenlose Streuner. Dazu kommen mehr als 160.000 nicht kastrierte Tiere aus Haushalten. Außerdem verlangt die Linke mehr Geld für Kastrationen und Unterstützung für Menschen mit geringem Einkommen. Heute ist übrigens Weltkatzentag.
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5: Ein herrliches Sommerferienwochenende. Heute mit bis zu 27 Grad. Regen ist nicht in Sicht. Und morgen, der Sonntag, wird noch ein Zacken schärfer. Bis zu 34 Grad. Am Abend dann mit dickeren Wolken, trotzdem trocken. Und auch der Wochenstart schwül warm bei bis zu 34 Grad.
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5: Der Blick auf die Straßen. A13 Dresden Richtung Berlin. Zwischen Thiendorf und der Landesgrenze laufen immer noch Bergungsarbeiten nach einem Unfall. Die Autobahn in Richtung Berlin ist noch immer gesperrt und auch die Auffahrt Schönborn. Außerdem auf der B182 zwischen Torgau und dem Abzweig nach am Pflückufer Ratsforst. Dort ein Feuerwehreinsatz, Sichtbehinderungen durch Rauch. In Chemnitz auf der Schmidt-Rottluff-Straße ist in Höhe Rehweg gesperrt. Grund ist ein Wasserrohrbruch und geblitzt wird. Auf der A13 Richtung Dresden zwischen Kittlitz und Karlau. Auf der B173 in Kesselsdorf Richtung Tharandt. In Dresden-Kossebaude auf der Gartenstraße stadteinwärts und in Leipzig auf dem Schleusiger Weg beidseitig sowie auf der Prager Straße stadtauswärts in der 30er-Zone.
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6: Ja, hallo. Während Sie vielleicht gerade zum Wochenendeinkauf fahren, spiele ich Ihnen 70er, 80er und die schönsten Schlager. Kerstin Orts kommt gleich nach dem 70er von Hello. Hier ist der New York

0: CC Catch auf Antenne Sachsen. Schönen Samstagvormittag. Wir spielen 70er, 80er und die schönsten Schlager. Und Steffen aus Leipzig, wo hörst du Antenne Sachsen?
1: Das höre ich im Auto immer, weil ich sag mal so, die wenigsten Nachrichten und die wenigsten Werbung und schöne Musik.
0: Ja, dann guten Empfang via DAB+. Jetzt ein Klassiker von Beatles. Here comes the sun.

0: Schönes Wochenende mit Antenne Sachsen. 70er, 80er und die schönsten Schlager gleich unter anderem mit Andrea Berg.
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0: Das Wochenende mit Antenne Sachsen. Ich hoffe, Sie haben was Schönes vor bei dem klasse Wetter. Da haben wir ja die Flugtage in Bautzen mit Sachsens größter Flugshow. Am Boden historischer Oldtimer bewundern. Dann ist großes Marktfest in Krimitschau. Kultursommerwochenende in Bad Schandau. 100 Jahre Naturbad Mutschenroda wird das Wochenende gefeiert. Also genießen Sie Ihr Wochenende.
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1: Mit Oliver Heinze, guten Tag. Mehr als jeder fünfte Rentner und jede zweite Rentnerin mit besonders langer Versicherungszeit ist mit der gesetzlichen Rente zuletzt nicht über die Armutsgefährdungsgrenze hinausgekommen. Die lag im vergangenen Jahr bei rund 1450 Euro. Andere Alterseinkommen und zum Beispiel der Wohlstand in einem Haushalt insgesamt sind in der Statistik allerdings nicht eingerechnet. Die Getreideernte im Freistaat geht in die letzten Tage. Doch die Bilanz fällt durchwachsen aus, Clarissa Kunert berichtet.
2: Ja, Wintergerste und Winterraps sind bereits eingefahren. Beim Winterweizen dauert die Ernte nur noch wenige Tage. Nach Angaben des Landratsamtes blieben die Weizenerträge allerdings hinter den Erwartungen. Schuld sind vor allem die extreme Hitze Ende Juni und die anhaltende Trockenheit. Sie sorgt dafür, dass die Pflanzen zu früh abreiften und die Körner kleiner blieben. Auch Mais, Zuckerrüben und Kartoffeln leiden derzeit unter den ausbleibenden Niederschlägen. Wie die Ernte dort ausfällt, hängt jetzt vor allem von dem Wetter im August ab.
1: Spanien dreht den Spieß um. Das Land reagiert mit eigenen Grenzkontrollen auf Italiens Weigerung, die wegen der Ceuta-Migrationskrise eingeführten Kontrollen aufzuheben. Ab heute will Spanien Reisende aus Italien stichprobenartig an Häfen und Flughäfen kontrollieren. Hintergrund ist der kürzliche Massenansturm auf Spaniens Exklave Ceuta. Bundesfinanzminister Klingbeil will offenbar die Steuerfreibeträge für bestimmte Vereine deutlich senken. Das berichtet die Bild-Zeitung und beruft sich auf einen Referentenentwurf aus dem Finanzministerium. Demnach ist in Zukunft eine Freigrenze von 1.000 Euro für steuerpflichtige Vereine geplant. Bisher gibt es einen 5.000 Euro Freibetrag. Das soll rund 45 Millionen Euro pro Jahr in die Kassen spülen. Im Waldbad Weixdorf in Dresden steigt heute das traditionelle Badewannenrennen. Im Rahmen des 120. Badjubiläums treten dabei Hobbykapitäne in wilden Kostümen auf selbstgebauten Booten gegeneinander an. 12 Erwachsenenboote und 3 Kinderboote gehen an den Start und messen sich in den Kategorien schnellstes Boot, schönstes Boot und beste Performance. Zur inzwischen 6. Ausgabe werden erneut tausende Besucher im Waldbad erwartet. Der Wettbewerb startet um 13.30 Uhr. Gefeiert wird aber bis tief in die Nacht.
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3: Wir haben bestes Sommerferienwetter heute mit bis zu 27, 28 Grad, badetauglich und Grill auch heute Abend anschmeißen, kein Problem. Morgen der Sonntag zunächst richtig freundlich, am Abend kommen mal ein paar dickere Wolken, es bleibt trotzdem trocken und es wird heiß, bis zu 34 Grad und auch der Wochenstart schwülwarm mit bis zu 34 Grad und am Montagmorgen einzelne Schauer.
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3: Schauen wir auf die Straßen. A13 Dresden Richtung Berlin zwischen Thiendorf und der Landesgrenze immer noch gesperrt. Da laufen die Bergungsarbeiten nach einem Unfall. Auch die Auffahrt Schönborn ist derzeit gesperrt. Und auf der A72 Leipzig Richtung Chemnitz zwischen Kreuz Leipzig Süd und Röther eine Viertelstunde Stau. Ebenfalls auf der A72 Zwickau Richtung Chemnitz zwischen Stolberg Nord und dem Kreuz Chemnitz eine Viertelstunde. Und geblitzt wird auf der A4 Görlitz Richtung Dresden nach der Raststätte Oberlausitz kurz vor der Baustelle. Dann auf der A13 Richtung Dresden zwischen Lübbenau und Karlau. Auf der B173 stehen sie Kesselsdorf Richtung Tharandt, in Thalheim beidseitig, in Leipzig auf dem Schleusiger Weg beidseitig und in Dresden auf der Striesener Straße, der Chemnitzer Straße und in Kossebaude auf der Dresdner Straße. Da stehen jeweils die Superblitzer.
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4: Hallo, einen feinen Samstagvormittag, gleich Filmmusik aus La Boom die Fete, Richard Sennison und Reality Feuerschlag.

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0: Roy Orbison auf Antenne Sachsen. Ein schönes Wochenende, tollen Samstag zusammen.
1: Hallo, hier ist Elisa. Mir gefällt Antenne Sachsen durch die abwechslungsreiche Schlagermusik.
0: Ja, die Kultschlager mit dabei, wie Aber dich gibt's nur einmal für mich. Allerdings gleich in einer etwas neueren Version. Vorher noch hier 80er von Opus. Live ist live. Fein, dass Sie mit dabei sind.

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0: Schönes Wochenende mit Antenne Sachsen. Gleich mit dabei Smokey. 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
10: Mit Oliver Heinze. Guten Tag. Nach der Sprengstoffattacke auf den Leipziger Flughafen könnte Sachsens Innenminister Armin Schuster unter Druck geraten. Linke und Grüne verweisen darauf, dass ihre Fraktionen bereits vor Monaten umfangreiche Anträge für einen besseren Schutz der kritischen Infrastruktur vor Drohnenangriffe gefordert haben. Schuster habe aber einen entsprechenden Antrag im Mai ausdrücklich als entbehrlich bezeichnet. Die nächste Generation Personalausweise soll digitaler und sicherer werden. Die Rheinische Post berichtet, dass in Zukunft die Adresse möglicherweise nicht mehr auf dem Dokument stehen soll. Stattdessen könnte sie digital gespeichert werden. Eine Petition hatte Sicherheitsbedenken geäußert, wenn zum Beispiel Hausschlüssel und Personalausweis mit Adresse darauf gleichzeitig gestohlen werden. Vier Bundesländer haben das Sonn- und Feiertagsfahrverbot für bestimmte Lkw-Transporte aufgehoben. Grund sind die

0: Bundesländer haben das Sonn- und Feiertagsfahrverbot für bestimmte Lkw-Transporte aufgehoben. Grund sind die niedrigen Pegel in Flüssen. Thomas Bremser über die Reaktionen.
1: Niedrige Flusspegel seien ein Symptom der Klimakrise. Mit mehr Lkw auf Autobahnen lasse sich das Problem nicht lösen. Das sagte BUND-Chef Band der Rheinischen Post. Die Wirtschaft ist dagegen erleichtert, denn durch die niedrigen Flusspegel können Schiffe teilweise nur mit einem Bruchteil der üblichen Ladung fahren. Durch das gelockerte Fahrverbot können in den nächsten Wochen mehr Güter auf den Straßen transportiert werden.
0: In Sachsen gehen angesichts der Hitze die Blutvorräte zur Neige. Damit reichen die Konserven nur noch für 2 bis 3 Tage. Normal sind 5 Tagesvorräte, teilt der DRK-Blutspendedienst Nordost mit. In der Hitzewoche Ende Juni wurde rund ein Viertel der geplanten Spendetermine nicht wahrgenommen. Dazu kommen die Sommerferien, in denen viele Stammspender verreist sind. Pro Werktag werden in Sachsen 650 Blutspenden benötigt. Kaum soziale Kontakte, wenig Platz und kein Sonnenlicht. Nach 100 Tagen in Isolation haben 6 Teilnehmer einer Raumfahrtstudie die Simulationsanlage verlassen. Die Europäische Weltraumorganisation will die Auswirkungen von Langzeitmissionen, zum Beispiel zum Mond oder zum Mars, untersuchen. Die Daten werden jetzt ausgewertet und sollen in Zukunft helfen, Crews bestmöglich vorzubereiten und zu unterstützen.
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3: Der Samstagmittag freundlichst und am Nachmittag bis zu 27 Grad bei viel Sonne und nur harmlosen Wölkchen. Morgen der Sonntag auch richtig freundlich. Am Nachmittag da ziehen dann dickere Wolken rein, es bleibt aber trocken und es wird noch heißer als heute, bis zu 34 Grad. Auch der Wochenstart schwül heiß und warm mit ebenfalls über 30 Grad.
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3: Schauen wir auf die Straßen. A72, Vorsicht, Zwickau Richtung Plauen. Zwischen Zwickau Ost und Zwickau West liegt eine Plane auf der rechten Spur. Die A13 in Richtung Berlin ist zwischen Landesgrenze und Ortrand wegen des Unfalls immer noch gesperrt. Und außerdem auf der A13 Richtung Dresden zwischen Klettwitz und Schwarzheide ein liegen gebliebenes Auto. 20 Minuten Stau auf der A72, Zwickau Richtung Chemnitz zwischen Stolberg Nord und dem Kreuz Chemnitz. Und das Dresdner Terrassenufer und die Devianstraße sind wegen der Velo-Race-Sportveranstaltung bis morgen früh um 8 Uhr gesperrt. Geblitzt wird auf der A4 Görlitz Richtung Dresden, nach der Raststätte Oberlausitz kurz vor der Baustelle. Außerdem in Dresden auf der Coventry-Straße stadtauswärts nach dem Bramstunnel. Dann stehen sie in Dresden auf der Striesener Straße, der Chemnitzer Straße und in Kossebaude auf der Dresdner Straße. In Chemnitz auf der Nefestraße an der Abfahrt Nefepark, in Oberfrohna Richtung Limbach, Oberfrohna an der Autobahnauffahrt und in Leipzig auf der Sommerfelder Straße Richtung Holzhäuser Straße nach der Jettankstelle.
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4: Hallo, Matthias Reim, heute Abend in Chemnitz, Wasserschloss Kloffenbach. Hören wir gleich vorher Susi Quattro, die ist heute Abend in Leipzig und spielt auf der Parkbühne. Hier ist Susi, if you can't, give me love.

0: Motown Sound von den Supremes am Samstagmittag. Hier ist Antenne Sachsen.
1: Hallo, hier ist die Mandy und mir gefällt Antenne Sachsen, weil das vielfältige Programm einfach toll ist. Das ist für jeden was dabei. Ist einfach super. Ihr seid klasse.
0: Danke, Mandy, fürs Einschalten. 70er, 80er und die schönsten Schlager. Gleich Wolfgang Ziegler mit Verdammt nach John Lennon.

0: Antenne Sachsen. Schönes Wochenende. Wir spielen 70er, 80er und die schönsten Schlager gleich unter anderem mit Wolfgang Petri.
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0: Samstag, 8.8. Heute Weltkatzentag tatsächlich. Ja, die Katze, das beliebteste Haustier, gibt's mehr als Hunde sogar noch. Da grüße ich auch mal meine fünf Katzen zu Hause, machen sicherlich gerade Mittagsschlaf. Gleich geht's hier weiter mit Genghis Khan.
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3: Ja, je, gerade vom Biomüll kennen wir das ja. Unten in der Mülltüte fängt es an zu suppen. Nicht schön. Das riecht ja nicht nur an sich schon. Spätestens beim Rausbringen dann an der Biotonne kommt immer noch was an die Hände oder an die Klamotten. Aber es gibt einen Trick gegen die Feuchtigkeit im Biomüll. Einfach in den frischen Müllbeutel ein wenig Katzenstreu dazugeben. Das neutralisiert die Gerüche und saugt auch gleich noch die Flüssigkeit auf.
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2: Mit Michael Daub, guten Tag. Nach der Sprengstoffattacke auf den Leipziger Flughafen könnte Sachsens Innenminister Armin Schuster unter Druck geraten. Linke und Grüne verweisen darauf, dass ihre Fraktionen bereits vor Monaten umfangreiche Anträge für einen besseren Schutz der kritischen Infrastruktur vor Drohnenangriffen gefordert haben. Schuster habe aber einen entsprechenden Antrag im Mai ausdrücklich als entbehrlich bezeichnet. Nun ist klar, wer am Donnerstag in einem Leipziger Hotel randaliert hat. Es war kein geringerer als der Freiberger Oberbürgermeister Philipp Preißler. Der 40-Jährige soll durch sein Hotelfenster in der Innenstadt Gegenstände auf die Straße geworfen und Teile der Einrichtung beschädigt haben. Als die Polizei eingreifen wollte, leistete er Widerstand und verletzte zwei Beamte leicht. Anschließend wurde er zur medizinischen Behandlung in ein Krankenhaus gebracht. Die Polizei ermittelt unter anderem wegen Sachbeschädigung und Widerstands gegen Vollstreckungsbeamte. Der Politiker hatte sein Amt erst im Juni angetreten. Am Westufer des Gardasees hat ein Waldbrand für Aufsehen gesorgt. Wie die Bild berichtet, mussten in der Nacht Ferienhäuser und Hotels evakuiert werden. Bisher demnach über 200 Menschen. Italien wird gerade von einer Hitzewelle getroffen. Landschaften sind trocken und Pegelstände niedrig. Tempo 60 für alle Mopeds. Sachsen plant einen Vorstoß im Bundesrat. Verkehrsministerin Regina Krausser will Schluss machen mit dem Geschwindigkeitswirrwarr bei Kleinkrafträdern. Knut Michael Kuhnert berichtet.
3: Die Staatsregierung plant eine Initiative im Bundesrat, damit baugleiche Mopeds künftig einheitlich bis zu 60 km/h fahren dürfen, unabhängig davon, wo sie gebaut oder wo sie bisher zugelassen wurden. Bisher gilt, original in der DDR zugelassene Kult-Mopeds wie die Simson dürfen dank einer Sonderregelung im Einigungsvertrag legal 60 km/h fahren.
2: Erster Spieltag in der neuen Saison der zweiten Fußball-Bundesliga. Heute Abend um 20.30 Uhr empfängt Aufstiegsfavorit Wolfsburg Kaiserslautern. Die letzte Saison endete katastrophal für Wolfsburg, nämlich mit dem Abstieg. Jetzt will der Werksklub schnellstmöglich zurück ins Oberhaus.
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4: Heute viel Sonne, nur ein paar Quellwolken, dazu 25 bis 27 Grad. Heute Abend und in der Nacht paar dünne Schleierwolken und 16 bis 9 im Elbtal, lokal bis 6 Grad. Morgen dann lange sonnig, am Abend ein paar Wolkenfelder, nur sehr geringe Schauer- und Gewitterneigung, also weitgehend trocken, bei 30 bis 34 Grad.
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4: A13 Dresden Richtung Berlin zwischen Marsdorf und Thiendorf. 6 Kilometer Stau. Hier laufen Bergungsarbeiten. Die Autobahn Richtung Berlin im Moment voll gesperrt. A13 Berlin Richtung Dresden zwischen Kalau und Bronkow. 1 Kilometer Stau. Und A72 Zwickau Richtung Chemnitz zwischen Stolberg Nord und Kreuz Chemnitz. 6 Kilometer Stau. Es blitzt Dresden Coventry Straße stadtauswärts nach dem Brahmstunnel und Chemnitz Südring Richtung Nevestraße Höhe Friedrich-Oskar-Schimmel-Straße.
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5: Da sind Sie auf dem neuesten Stand. Es ist kurz nach 1. Von mir jetzt wieder viel Musik. 70er, 80er und die schönsten Schlager. Und für alle, die gerade vielleicht erst aufgestanden sind, das Himbeereis zum

0: Kenny Rogers und Dolly Parton, Islands in the Stream auf Antenne Sachsen. Der Countdown läuft zur letzten Kaisermania heute Abend. Roland Kaiser in Dresden am Elbufer, also die letzte Kaisermania für dieses Jahr, wohlgemerkt. Wir hoffen nochmal, dass es weitergeht. Und wir hatten viele Gewinner, zum Beispiel die Christine aus Dresden hat beim Kaiserquiz mitgemacht.
1: Das war ein Traum, war. Also ich wollte, also früher war es so, man hat die Karten bekommen. Und jetzt war mir das etwas vom Preis, habe ich immer überlegt, machst du es oder machst du es nicht? Und ich freue mich total, dass das jetzt hier so geklappt hat.

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1: Ja, tolle Sommer-Open-Air-Konzerte und Shows haben wir noch unter freiem Himmel. Zum Beispiel Helge Schneider in Dresden, der junge Garde.
2: 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Kaktus, Kaktus. 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
1: Michael Patrick Kelly spielt in Carmens auf der Rotbergbühne. Und Silly in Leipzig, Parkbühne. Ja, wie funktioniert's? Einfach anmelden auf antennesachsen.de und mit ein wenig Glück rufen wir Sie zurück und dann machen Sie sich einen schönen Abend mit Ihrem Lieblingsmenschen.
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13: Mit Michael Daub, guten Tag. In Plauen hat am Vormittag eine Kundgebung der Bewegung Projekt Million begonnen, mit Teilnehmern aus ganz Deutschland. Die Organisatoren hatten rund 10.000 Teilnehmer angemeldet. Die Protestbewegung fordert unter anderem den Rücktritt der Bundesregierung, Neuwahlen, niedrigere Energieabgaben und die Ausweisung straffälliger Migranten. Neben Deutschlandfahnen waren auch Fahnen der rechtsextremen Freien Sachsen zu sehen. Ein Demokratiebündnis warnte davor, dass Rechtsextreme das Erbe der friedlichen Revolution von 1989 instrumentalisieren. Insgesamt sind 8 Gegenkundgebungen und 4 Autokorsos angemeldet. Die Polizei meldete zunächst einen störungsfreien Verlauf. Nach der Sprengstoffattacke auf den Leipziger Flughafen gibt es kritische Stimmen zum bisherigen System der Drohnenabwehr in Sachsen. Linke und Grüne verweisen darauf, dass ihre Fraktionen bereits vor Monaten umfangreiche Anträge für einen besseren Schutz der kritischen Infrastruktur vor Drohnenangriffen gefordert haben. Oliver Heinze berichtet.
14: Der Vorwurf? Bisher ist die sächsische Landesregierung noch nicht auf diese Anträge eingegangen. Im Gegenteil. Vor allem Sachsens Innenminister Armin Schuster gerät dadurch unter Druck, zumal der einen Antrag der Linken aufgrund der Gefahren durch hybride Angriffe im Freistaat, endlich ein entsprechendes systematisches Monitoring zu schaffen, noch im Mai dieses Jahres ausdrücklich als entbehrlich bezeichnet hat.
13: Führende SPD-Politiker fordern angesichts der weiter hohen Benzinkosten eine Spritpreisbremse. Generalsekretär Klüssendorf sprach von einer echten Belastung für unser Land und forderte Wirtschaftsministerin Reiche auf, schnell einen Gesetzentwurf für Preisobergrenzen vorzulegen. Sprit war zu Wochenbeginn zwar etwas billiger geworden.

0: den Schwimm-Europameisterschaften in Paris seine dritte Goldmedaille geholt. Gemeinsam mit Julia Ackermann, Isabel Gose und Oliver Klimet bezwang er in der Mixed-Staffel über 4x1,5 Kilometer Italien und Ungarn. Es ist das vierte Gold und die fünfte Medaille für das deutsche Freiwasserteam.
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2: Heute viel Sonne, nur ein paar Quellwolken, dazu 25 bis 27 Grad. Heute Abend und in der Nacht paar dünne Schleierwolken und 16 bis 9 im Elbtal, lokal bis 6 Grad. Morgen dann lange sonnig, am Abend ein paar Wolkenfelder, nur sehr geringe Schauer- und Gewitterneigung, also weitgehend trocken, bei 30 bis 34 Grad.
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2: A13 Dresden Richtung Berlin zwischen Radeburg und Thiendorf 3 Kilometer Stau. Berlin Richtung Dresden zwischen Karlau und Bronco 2 Kilometer Stau. Und A72 Zwickau Richtung Chemnitz zwischen Chemnitz Süd und Kreuz Chemnitz 4 Kilometer Stau. Es blitzt B93 Ortsumfahrung Gößnitz Richtung Merane. In Chemnitz Nevestraße Richtung A72 Auffahrt Chemnitz Süd und auf der Kalkstraße stadtauswärts.
3: Schönes Wochenende.
1: Hier ist Mark Matthew.
4: Am Samstagnachmittag genießen Sie am Wochenende. Von uns gibt's viel Musik. 70er, 80er und die schönsten Schlager. Helene Fischer, gleich Olivia Newton-John, John Denver und jetzt Neil Diamond.

0: Tja, das Original von Take Me Home Country Roads von John Denver hier auf Antenne Sachsen. Ricardo aus Leipzig, was gefällt dir am besten am Programm?
1: Eigentlich immer im Prinzip die Abwechslung beim Musikgeschmack, sag ich jetzt mal.
0: Ja, danke fürs Einschalten. 70er, 80er.

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1: Schönes Wochenende mit Antenne Sachsen. Gestern Abend Matthias Reim in Wermsdorf, heute Abend spielt er in Chemnitz. Wasserschloss Klaffenbach ist bereits ausverkauft, aber bei Facebook schreibt Matze: Seid nicht traurig, wir setzen die Party nächstes Jahr einfach fort. 14. August 2027 ist er wieder in Chemnitz und gleich hören wir ihn mit Halleluja.
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Rat auf Antenne Sachsen, hab den Mond mit der Hand berührt, was alles so geht. Machen Sie sich ein tolles Wochenende, vielleicht besuchen Sie ja nochmal die Flugtage in Bautzen, dieses Wochenende mit Sachsens größter Flugshow und Kunstflugvorführungen. Dann gibt es auch historische Oldtimer am Boden und ein großer Antik- und Trödelmarkt in Bautzen. In Bad Schandau das Kultursommerwochenende, in Grimmitschau großes Marktfest, dann 100 Jahre Naturbad Mutschenrode an diesem Wochenende, noch bis morgen das traditionelle Bergfest auf dem Pfaffenberg in Hohenstein-Ernsttal und morgen ist Märchenfest. Ja, es war einmal, heißt es dann auf der Festung Königstein. Machen Sie ein tolles Wochenende.

Dies ist Gordon Mackenzies Lied, sein Lied von Albany, dem stolzen Schloss seines Clans, das er eines Tages für immer verlieren sollte.

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5: Mit Michael Daub, guten Tag. Tempo 60 für alle Mopeds. Sachsen plant einen Vorstoß im Bundesrat. Verkehrsministerin Regina Krauser will Schluss machen mit dem Geschwindigkeitswirrwarr bei Kleinkrafträdern. Knut Michael Kunert kennt die Einzelheiten.
6: Die Staatsregierung plant eine Initiative im Bundesrat, damit baugleiche Mopeds künftig einheitlich bis zu 60 km/h fahren dürfen, unabhängig davon, wo sie gebaut oder wo sie bisher zugelassen wurden. Bisher gilt, original in der DDR zugelassene Kult-Mopeds wie die Simson dürfen dank einer Sonderregelung im Einigungsvertrag legal 60 km/h fahren.
5: Bei uns in Sachsen gehen wegen der Hitze die Blutvorräte zur Neige. Derzeit reichen die Konserven nur noch für 2 bis 3 Tage. Normal sind 5 Tagesvorräte, teilt der DRK.

0: bis drei Tage. Normal sind 5 Tagesvorräte, teilt der DRK Blutspendedienst Nordost mit. In der Hitzewoche Ende Juni wurde rund ein Viertel der geplanten Spendetermine nicht wahrgenommen. Dazu kommen die Sommerferien, in denen viele Stammspender verreist sind. Pro Werktag werden in Sachsen 650 Blutspenden benötigt. Wegen eines großen Waldbrands am Gardasee sind mehr als 200 Menschen vorsorglich evakuiert worden, darunter zahlreiche Urlauber. Das Feuer wütet nach Angaben der Feuerwehr am Westufer von Italiens größtem See. Löschflugzeuge und viele Fahrzeuge der Feuerwehr sind im Einsatz. Italien kämpft gegen eine Hitzewelle, Wälder und Böden sind staubtrocken. Als weitere Rentenreform fordert der Wirtschaftsweise Werding, die Witwenrente abzuschaffen mit Übergangsfristen und Bestandsschutz. Sie sei nicht mehr zeitgemäß. Frauen könnten sich heute selbst versorgen, sagte er der Rheinischen Post. Die Witwenrente koste die deutsche Rentenkasse fast 50 Milliarden Euro im Jahr. In den aktuellen Vorschlägen der Rentenkommission kommt die Witwenrente nicht vor. In Liechtenstein heißt es heute wieder Mini-Welt bei Nacht. Ab 18 Uhr wird der Landschaftspark in ein ganz besonderes Licht getaucht. Dafür sorgen Scheinwerfer und Fackeln, die die berühmten Bauwerke im Maßstab 1:25 in bunten Farben erstrahlen lassen. Außerdem sind auf den rund 600 Meter langen Gartenbahngleisen beleuchtete Züge unterwegs. Dazu gibt es einen Lampignon-Umzug für Kinder, Live-Musik und eine Lasershow.
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2: Heute viel Sonne, nur ein paar Quellwolken, dazu 25 bis 27 Grad. Heute Abend und in der Nacht paar dünne Schleierwolken und 16 bis 9 im Elbtal, lokal bis 6 Grad. Morgen dann lange sonnig, am Abend ein paar Wolkenfelder, nur sehr geringe Schauer- und Gewitterneigung, also weitgehend trocken, bei 30 bis 34 Grad.
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2: A13 Dresden Richtung Berlin zwischen Großrächen und Bronco 3 Kilometer Stau und Berlin Richtung Dresden zwischen Karlau und Bronco 1 Kilometer Stau. A72 Leipzig Richtung Chemnitz, hier Abfahrt Chemnitz-Wörsdorf, Vorsicht Unfall, und Zwickau Richtung Chemnitz zwischen Chemnitz Süd und Kreuz Chemnitz 3 Kilometer Stau. Es blitzt B93 Ortsumfahrung Gößnitz Richtung Merane und Chemnitz Nefestraße Richtung A72 Auffahrt Chemnitz Süd und auf der Kalkstraße stadtauswärts.
1: Hier ist Mark Matthew.
3: Am Samstagnachmittag, hallo. Gleich 70er von Chris Andrews, Pretty Belinda, 80er von CC Catch und einer der schönsten Schlager, Andrea Jürgens mit Japanese Boy.

0: Chrissy und Pretty Belinda auf Antenne Sachsen, Cornelia aus Pulsnitz. Was gefällt dir am besten am Programm?
1: Ja, immer gute Musik, gute Moderatoren, gute Laune.
0: Mit 70ern, 80ern und den schönsten Schlagern. Wolfgang Petri, gleich nach Roy Orbison. Schönen Samstag. Ja.

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0: Gute Laune mit Billy Joel auf Antenne Sachsen, Uptown Girl. Viele freuen sich auf die Kaiserlinia, Roland Kaiser nochmal in Dresden. Am Elbufer hatten wir ja auch viele Ticketgewinner. Ja, Kaiser Quiz haben wir ja gespielt. Und der Roland, der freut sich wieder mal in seiner Lieblingsstadt zu sein. Sage ich jetzt einfach mal so.
1: Ich bin 1990 zum ersten Mal in der Stadt gewesen, habe sie beim Sonnenschein erlebt. Die Leute draußen in den Cafés. Ich dachte, jetzt verstehe ich, warum das Elb-Lorenz heißt.

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8: Mit Michael Daub, guten Tag. In Plauen demonstrieren seit dem Vormittag mehrere tausend Menschen gegen die Bundesregierung. Aufgerufen hat die Bewegung Projekt Million, die mit rund 10.000 Teilnehmern rechnet und mit der Demo an die friedliche Revolution in der DDR anknüpfen will. Gefordert werden unter anderem Neuwahlen, ein Stopp der Gesundheitsreform und ein bundesweites 29-Euro-Ticket. Zahlreiche weitere Kundgebungen und Autokorsos sind angemeldet von Unterstützern und Gegnern der Demos. Die Polizei meldete bisher einen störungsfreien Verlauf. Nach der Sprengstoffattacke auf den Leipziger Flughafen gibt es kritische Stimmen zum bisherigen System der Drohnenabwehr in Sachsen. Linke und Grüne verweisen darauf, dass ihre Fraktionen bereits vor Monaten umfangreiche Anträge für einen besseren Schutz der kritischen Infrastruktur vor Drohnenangriffen gefordert haben. Oliver Heinze berichtet.
9: Der Vorwurf? Bisher ist die sächsische Landesregierung noch nicht auf diese Anträge eingegangen. Im Gegenteil. Vor allem Sachsens Innenminister Armin Schuster gerät dadurch unter Druck, zumal der einen Antrag der Linken aufgrund der Gefahren durch hybride Angriffe im Freistaat, endlich ein entsprechendes systematisches Monitoring zu schaffen, noch im Mai dieses Jahres ausdrücklich als entbehrlich bezeichnet hat.
8: Wegen eines großen Waldbrands am Gardasee sind mehr als 200 Menschen evakuiert worden, darunter zahlreiche Urlauber. Das Feuer wütet nach Angaben der Feuerwehr am Westufer von Italiens größtem See. Aus Italien berichtet Claudia Wächter.
10: Raus, weg hier, hieß das Kommando mitten in der Nacht. Urlauber mussten aus ihren Unterkünften flüchten, genauso wie alle Touristen aus einer Ferienanlage. Immer näher rückten die glutroten Flammen heran. Auch viele Deutsche machen gerade hier am Gardasee Urlaub. Zig Feuerwehrleute sind noch immer im Einsatz, auch Löschflugzeuge. Alle versuchen, den Brand unter Kontrolle zu bekommen. Hier in Italien stöhnen alle unter einer extremen Hitzewelle. Wälder und Böden sind staubtrocken.
8: Bundesverkehrsminister Bilger hat die Aussetzung des Sonntagsfahrverbots für Lkw verteidigt. Im Deutschlandfunk sagte der CDU-Politiker, die Firmen bräuchten jetzt diese Flexibilität. Der Schritt schaffe zusätzliche Transportmöglichkeiten. Allerdings sei er nur ein Teil des Maßnahmenpakets, um auf das Niedrigwasser in deutschen Flüssen zu reagieren. Außerdem sollten Baustellen wegfallen und mehr Kapazitäten bei der Bahn entstehen.
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0: Sonnig, am Abend ein paar Wolkenfelder, nur sehr geringe Schauer- und Gewitterneigung, also weitgehend trocken, bei 30 bis 34 Grad.
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0: A72 Leipzig Richtung Chemnitz, an der Abfahrt Chemnitz-Röhrsdorf, Vorsicht, Behinderungen nach Unfall und Zwickau Richtung Chemnitz, zwischen Chemnitz-Süd und Kreuz Chemnitz 2 Kilometer Stau. Es blitzt Dresden-Coventry-Straße stadtauswärts nach dem Brahmstunnel und vor dem Tunnel stadteinwärts.
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1: Hier ist Mark Matthew.
3: Ja, einen tollen Samstagnachmittag wünsche ich mit viel Musik, 70er, 80er und die schönsten Schlager. Vor 50 Jahren Nummer 1, hier ist Johnny Wakelin mit In Sayer.

0: Antenne Sachsen am Samstagnachmittag. Hallo Bianca aus Dresden. Was gefällt dir am besten im Programm?
1: Die Musikvielfalt. Also ich bin sehr vielfältig aufgestellt und ich freue mich immer, dass es so vielfältig ist und dort wirklich alles gemischt gespielt wird.
0: Danke Bianca fürs Einschalten. Hier ist Susan Ray. Stand

0: Antenne Sachsen wünscht ein schönes Wochenende. 70er, 80er und die schönsten Schlager spielen wir Ihnen gleich mit dabei. Helene Fischer.
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4: Mit Michael Daub, guten Tag. Der Flughafen Leipzig-Halle wird jetzt offenbar mit einem speziellen Radar vor Drohnen geschützt. Nach Medienberichten wurde die Anlage auf der Besucherplattform des alten Towers installiert. Hintergrund ist, dass auf dem Airport in dieser Woche eine mit Sprengstoff bestückte Drohne entdeckt worden war, in der Nähe ukrainischer Transportflugzeuge. Tempo 60 für alle Mopeds. Sachsen plant einen Vorstoß im Bundesrat. Verkehrsministerin Regina Krauser will Schluss machen mit dem Geschwindigkeitswirrwarr bei Kleinkrafträdern. Knut Michael Kunert berichtet.
5: Die Staatsregierung plant eine Initiative im Bundesrat, damit baugleiche Mopeds künftig einheitlich bis zu 60 km/h fahren dürfen, unabhängig davon, wo sie gebaut oder wo sie bisher zugelassen wurden. Bisher gilt, original in der DDR zugelassene Kult-Mopeds wie die Simson dürfen dank einer Sonderregelung im Einigungsvertrag legal 60 km/h fahren.
4: Nun ist klar, wer am Donnerstag in einem Leipziger Hotel randaliert hat. Es war kein geringerer als der Freiberger Oberbürgermeister Philipp Preißler. Der 40-Jährige soll durch sein Hotelfenster in der Innenstadt Gegenstände auf die Straße geworfen und Teile der Einrichtung beschädigt haben. Als die Polizei eingreifen wollte, leistete er Widerstand und verletzte zwei Beamte leicht. Anschließend wurde er zur medizinischen Behandlung in ein Krankenhaus gebracht. Die Polizei ermittelt. Der Politiker hatte sein Amt erst im Juni angetreten. Erste Bundesländer haben das Fahrverbot für Lkw an Sonntagen vorübergehend aufgehoben. Niedersachsen, Nordrhein-Westfalen, Rheinland-Pfalz und das Saarland. So sollen mehr Gütertransporte vom Wasserweg auf die Straßen verlegt werden. Der neue Bundesverkehrsminister Bilger hatte das wegen der Niedrigwasserlage vorgeschlagen. Grünen-Fraktionschef Verlinden forderte Bilger auf, anzuerkennen, dass das Niedrigwasser vom Klimawandel kommt. Sie forderte ein Tempolimit auf Autobahnen und eine stärkere Bahn. Angesichts der hohen Kosten für Benzin und Diesel haben führende SPD-Politiker eine Spritpreisbremse gefordert. Generalsekretär Klüssendorf sagte, die hohen Spritpreise seien weiterhin eine echte Belastung für unser Land. Mecklenburg-Vorpommerns Ministerpräsidentin Schwesig betonte, in ländlichen Regionen sei das Auto kein Luxus, sondern notwendig für den Alltag.
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6: Heute viel Sonne, nur ein paar Quellwolken, dazu 25 bis 27 Grad. Heute Abend und in der Nacht paar dünne Schleierwolken und 16 bis 9 im Elbtal, lokal bis 6 Grad. Morgen dann lange sonnig, am Abend ein paar Wolkenfelder, nur sehr geringe Schauer- und Gewitterneigung, also weitgehend trocken, bei 30 bis 34 Grad.
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6: A4 Erfurt-Chemnitz, Höhe Raststätte Rabensteiner Wald, in beiden Richtungen Vorsicht, Gegenstände auf der Fahrbahn, hier ein Dachzelt. Erfurt Richtung Chemnitz zwischen Hohenstein-Ernsthal und Limbach-Oberfrohna schon stockender Verkehr, Vorsicht bitte. A72 Zwickau Richtung Chemnitz zwischen Chemnitz Süd und Kreuz Chemnitz einen Kilometer Stau und es blitzt. Dresden-Coventry-Straße stadtauswärts nach dem Brahms-Tunnel und vor dem Tunnel stadteinwärts.
2: 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Hier ist Mark Matthew.
7: Am Samstag, hallo, 70er habe ich gleich von ABBA, 80er von Boney M. Und einer der schönsten Schlager passt zum Sommer. Die Sommernacht in Rom, besungen von Gigi.

0: Rosnitz und Ava auf Antenne Sachsen. Romy aus Chemnitz, was gefällt dir am besten am Programm?
1: Dass es abwechslungsreich ist. Also ich höre es tatsächlich gerne im Auto, ich höre es auch ab und zu auf Arbeit, aber da ich auf der Intensivstation bin, ist das nicht immer ganz so einfach mit dem Empfang. Ja, ich finde es abwechslungsreich.
0: Na dann allseits guten Empfang. Gleich Matthias Reim, der heute Abend in Chemnitz spielt, Wasserschloss Klaffenbach. Aber erstmal hier Status Quo.

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Schönes Wochenende mit Antenne Sachsen. Klasse Sommerwetter haben wir. Ja, da kann man einiges unternehmen, zum Beispiel die Flugtage in Bautzen besuchen, Sachsens größte Flugshow, auch mit dem großen Antik- und Trödelmarkt, in Grimmitschaus großes Marktfest, in Bad Schandau das Kultursommerwochenende, morgen zudem noch Märchenfest auf der Festung Königstein. Also steht einiges an. Jetzt hier bei uns Udo Lindenberg und

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2: Mit Michael Daub. Mehrere tausend Menschen haben in Plauen gegen die Bundesregierung demonstriert und ihren Rücktritt gefordert. Angemeldet waren 10.000 Teilnehmer. Aufgerufen hatte die Initiative Projekt Million, die bewusst an die friedliche Revolution von 1989 anknüpfen will. Damals fand in Plauen die erste Großdemo gegen die DDR statt. Neben Deutschlandfahnen waren auch Fahnen der rechtsextremen Freien Sachsen zu sehen. Ein Demokratiebündnis warnte vor einer Vereinnahmung durch Rechtsextreme. Der Aufzug wurde kurzzeitig wegen Unstimmigkeiten mit Trommlern gestoppt, verlief aber bis zum Nachmittag weitgehend friedlich. Nach dem sprengstoffdrohenden Vorfall am Flughafen Leipzig-Halle wird der Airport offenbar mit einem speziellen Drohnenradar geschützt. Die Anlage soll laut Medienberichten bereits auf der Besucherplattform des Alten Towers installiert worden sein. Derweil gerät Sachsens Innenminister Armin Schuster unter Druck. Linke und Grüne verweisen darauf, dass sie bereits vor Monaten besseren Schutz kritischer Infrastruktur vor Drohnenangriffen gefordert hatten. Schuster hatte einen entsprechenden Antrag im Mai noch ausdrücklich als entbehrlich bezeichnet. Die Trockenheit macht Sachsen weiter zu schaffen. Nach Einschätzung des Landesamtes für Umwelt, Landwirtschaft und Geologie hat sich die Lage in den vergangenen Monaten weiter verschärft. Clarissa Kunert berichtet.
3: Die anhaltende Trockenheit setzt sich in Sachsen auch in diesem Jahr fort. Nach Angaben des Landesamtes fehlen seit Monaten vielerorts Niederschläge. Gleichzeitig sorgen hohe Temperaturen und viel Sonnenschein für eine starke Austrocknung der Böden. Viele Pflanzen leiden bereits unter sogenanntem Hitzestress. Besonders kritisch ist die Lage allerdings im Norden und Osten Sachsens. Dort sind die Niederschlagsdefizite noch größer.
2: Der Industrieverband BDI hat die zeitweise Aufhebung von Lkw-Fahrverboten an Sonn- und Feiertagen begrüßt. Die Verlagerung von Gütern auf die Schiene und die Straße könne die Lieferketten stabilisieren, so Vize-Geschäftsführer Lösch in der Rheinischen Post. Hintergrund ist das aktuelle Niedrigwasser in den Flüssen. Kritik kommt von der Umweltschutzorganisation BUND. Der Vorsitzende Band monierte, die Regierung habe nicht verstanden, dass die niedrigen Flusspegel ein Symptom der Klimakrise sei. In der zweiten Fußball-Bundesliga ist Magdeburg mit einem 1:6 Heimdebakel gegen Braunschweig in die neue Saison gestartet. Außerdem spielten Heidenheim-Osnabrück 4:3, Darmstadt gegen Kiel 2:2 und Karlsruhe-Bielefeld 2:1. Heute Abend trifft doch Wolfsburg auf Kaiserslautern.
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4: In der Nacht locker bewölkt, Tiefsttemperaturen zwischen 16 und 9 Grad, morgen sonnig und warm bis 34 Grad. Montag 32 Grad, frischer Wind und Dienstag sonnig und kühler bis 25 Grad.
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4: A9 beidseitig Stau nach einem Unfall zwischen Köselitz und Kleinmarzehns. Im Kreis Görlitz ist die Löbauer Straße zwischen Ottenhain und Strahwalde nach einem Unfall gesperrt. Und Unfall

0: Leipzig auf der Max-Liebermann-Straße. Schönes
1: Wochenende. Hier ist Mark Matthew.
2: Machen sich einen schönen Samstagabend. Vielleicht wird ja nochmal der Grill angeschmissen. Dann guten Appetit. Von mir gibt's Juliane Werding, Alban und Romina Power und der Secret Service, die 80er. Oh, Susi.

0: Smokey und O'Carroll. Schönen Samstagabend.
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0: Ja, viele Gewinne hatten wir in den letzten Tagen, in den letzten Wochen. Tickets für Roland Kaiser in Dresden am Elbufer heute Abend. Ja, für dieses Jahr das letzte Konzert. Allen, die hingehen, viel Spaß. Ja, und da darf natürlich ein Song nicht fehlen, auch wenn die Maite wahrscheinlich nicht dabei sein wird. Warum hast du nicht Nein gesagt? Ja, zuerst war das überhaupt nicht geplant, dass Maite dort mitsingt, hat der Roland mal erzählt.
2: Und es war gut, dass sie es mitgemacht hat, weil das ist der Hit durch ihre Stimme auch, logischerweise.
3: Das ist auch deine Frau, die das...
2: Das war die Idee meiner Frau. Sag ihr mal, die soll da mitsingen.

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8: In der Nacht nur wenige Wolken, Tiefstemperaturen zwischen 16 und 9 Grad. Morgen wieder viel Sonnenschein, wärmer als heute bis 34 Grad. Montag bis 32 Grad, dazu ein frischer Wind. Und Dienstag Sonnenschein und kühler bis 25 Grad.
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8: Der Blick auf die Straßen: A9, beidseitig Stau nach einem Unfall zwischen Köselitz und Kleinmarzehns. Auf der A72 Plauen Richtung Chemnitz ein Unfall zwischen Zwickau Ost und Hartenstein. Außerdem Unfall im Landkreis Leipzig auf der S49 zwischen Buchheim und Abzweig Ebersbach. Geblitzt wird in Dresden auf der Striesener Straße, auf der Chemnitzer Straße, außerdem in Dresden-Kossebaude auf der Dresdner Straße stadtauswärts und in Chemnitz auf der Nefestraße zwischen der A72 und dem Nefepark.
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1: Antenne Sachsen, Wetter.
2: In der Nacht nur wenige Wolken, Tiefsttemperaturen zwischen 16 und 9 Grad. Morgen wieder viel Sonnenschein, wärmer als heute bis 34 Grad. Montag bis 32 Grad, dazu ein frischer Wind. Und Dienstag Sonnenschein und kühler bis 25 Grad.
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2: A9, beidseitig Stau zwischen Köselitz und Kleinmarzehns nach einem Unfall. A14, Leipzig Richtung Dresden, eine Ölspur zwischen Kleinpösner und Dreieck Partenaue. Geblitzt wird in Leipzig auf der Prager Straße stadtauswärts bei Tempo 30 in der Alten Messe, in Chemnitz auf der Nefestraße zwischen der A72 und dem Nefepark und in Dresden auf der Chemnitzer Straße und auf der Striesener Straße.
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1: In der Nacht nur wenige Wolken, Tiefstemperaturen zwischen 16 und 9 Grad. Morgen wieder viel Sonnenschein, wärmer als heute bis 34 Grad. Montag bis 32 Grad, dazu ein frischer Wind. Und Dienstag Sonnenschein und kühler bis 25 Grad.
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1: A14 Leipzig Richtung Dresden, eine Ölspur zwischen Kleinpösner und Dreieck-Partenaue. Geblitzt wird in Leipzig auf der Prager Straße stadtauswärts bei Tempo 30 in der Alten Messe, in Chemnitz auf der Nefestraße zwischen der A72 und dem Nefepark und in Dresden auf der Chemnitzer Straße und auf der Striesener Straße.

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2: In der Nacht nur wenige Wolken, Tiefstemperaturen zwischen 16 und 9 Grad. Morgen wieder viel Sonnenschein, wärmer als heute bis 34 Grad. Montag bis 32 Grad, dazu ein frischer Wind. Und Dienstag Sonnenschein und kühler bis 25 Grad.
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2: A14, Leipzig Richtung Dresden, eine Ölspur zwischen Kleinpösner und Dreieck-Partenaue. Geblitzt wird in Leipzig auf der Prager Straße stadtauswärts bei Tempo 30 in der Alten Messe, in Chemnitz auf der Nefestraße zwischen der A72 und dem Nefepark und in Dresden auf der Chemnitzer Straße und auf der Striesener Straße.
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1: In der Nacht nur wenige Wolken, Tiefsttemperaturen zwischen 16 und 9 Grad. Morgen wieder viel Sonnenschein, wärmer als heute bis 34 Grad. Montag bis 32 Grad, dazu ein frischer Wind. Und Dienstag Sonnenschein und kühler bis 25 Grad.
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1: A14, Leipzig Richtung Dresden, eine Ölspur zwischen Kleinpösner und Dreieck-Partenaue. Geblitzt wird in Leipzig auf der Prager Straße stadtauswärts bei Tempo 30 in der Alten Messe, in Chemnitz auf der Nefestraße zwischen der A72 und dem Nefepark und in Dresden auf der Chemnitzer Straße und auf der Striesener Straße.
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1: Tiefsttemperaturen zwischen 16 und 9 Grad. Heute im Laufe des Tages Sonnenschein, sehr warm bis 34 Grad, morgen bis 32 Grad, dazu ein frischer Wind und übermorgen sonnig und kühler, maximal 25 Grad.
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0: Antenne Sachsen, Wetter.
1: Tiefsttemperaturen zwischen 16 und 9 Grad. Heute im Laufe des Tages Sonnenschein, sehr warm bis 34 Grad. Morgen bis 32 Grad, dazu ein frischer Wind. Und übermorgen sonnig und kühler, maximal 25 Grad.
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1: Tiefstemperaturen zwischen 16 und 9 Grad. Heute im Laufe des Tages Sonnenschein, sehr warm bis 34 Grad. Morgen bis 32 Grad, dazu ein frischer Wind. Und übermorgen sonnig und kühler, maximal 25 Grad.
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